Mm-hmm.

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2: Auch hier bei uns in Bochum klettern die Temperaturen in den nächsten Tagen wieder rasant nach oben. Zerbricht ihr euch auch schon wieder den Kopf darüber, wo man in Bochum die Hitze am besten aushalten könnte? Vielleicht spricht euch ja der Gedanke, den Feierabend im kühlen Wald zu verbringen, an. Das Weidmarer Holz im Bochumer Süden bietet genügend Grünfläche für uns alle und damit unzählige Möglichkeiten, seinen Feierabend zu verbringen. Ihr könntet beispielsweise bei einem entspannten Spaziergang einfach mal die Natur auf euch wirken lassen. Oder wer möchte, kann sich auch seine Kopfhörer schnappen und bei einem guten Podcast oder dem Lieblingslied die Zeit vergessen. Optional könntet ihr bei der Gelegenheit auch bei den Wildgehegen mit Dammwild und Wildschwein vorbeischauen. Aber natürlich bietet es sich auch an, gemeinsame Zeit mit euren Liebsten zu verbringen. Schnappt euch eure Eltern, Freundinnen und Freunde, Großeltern und dreht eine große Runde durch den Wald. Und wenn ihr keine Lust mehr habt, spazieren zu gehen, dann könnt ihr euch für ein Gespräch einfach auf einer Bank niederlassen. Vergesst auch nicht eure Vierbeiner. Sie können eine Abkühlung bei dem Wetter ebenfalls gut gebrauchen. Ich selbst finde, es gibt nur wenige Orte in Bochum, vor allem im Sommer, an denen man so runterkommt wie im Weidmarer Holz. Deswegen, nichts wie los ins kühle Grün.
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0: ein Opponent durch meinen Haken. Und zur Beerdigung wart ich als Ehrengast geladen.
1: Das wär doch nicht nötig gewesen.
0: Deine Fresse oder wohl doch dein Bimmer.
1: Was jetzt?
0: Was ist da schlimmer? Beides ist schlimmer.
1: Wohl wahr.
0: Ich steck meine Kids in Siena in den Kindergarten. Und ich steck ihn ein, denn ich muss ja meinen Trimmer laden.
1: Irgendwie logisch.
0: Das mit den Pferdewetten hat bisher immer geklappt. Aber diesmal besonders gut, ey, da bin ich erbaff. Sie pressen die Scheiße auf PVC in Mörschbach.
1: Danke.
0: Und du

0: Ganze noch entsprechend an. Meine Tante meint, ich betreibe geistiges Fingerhackeln. Cool, aber sei mal bitte so nett und bring mir die Datteln.
1: Los, los.
0: Hier ist ein Satz, der so tut, dass er aber Klarheit schafft.
1: Moment.
0: Ich gebe meinen Nobelpreis an Hans Sapai ab.
1: Okay.
0: Ich bin second most underrated nach Future Franz. Und mein Zuchthengst meint, ich hätte einen guten. Bei mir gefriert es auch nach den Eisheiligen. Ich mach aus einem Zwei einen Einbeinigen. Yeah. Die Gazetten schreiben, ich sei wortgewaltig.
1: Ich bin es.
0: Und du wiederkäust, das ist eine Antiperistaltik.
1: Was ist das bloß?
0: Ich komm mit Understatement, doch ich komm pompös. Ich bin mal eben weg, ja, ich bin in Montreux.
1: Wait.

0: Habt ihr euch auch schon mal gefragt, wie viel euer Beitrag zur Erhaltung der Welt eigentlich noch wert ist, wenn Promis so viel überflüssigen Konsum betreiben? Es scheint fast, als würden sie uns immer ferner von einer gesunden Welt und Realität bringen. CT-Reporterin Emma Dengel hat die Lebensweise der Stars einmal hinterfragt.
1: Ach ja, hier sitze ich nun, trinke meinen Eiskaffee mit einem Strohhalm und einem Becher aus Matheheft und sehe den Flugzeugen am Himmel zu. Während mein Strohhalm immer mehr zu einer homogenen Masse mit meinem Eiskaffee und meiner Spucke wird, lese ich die News aus der Promi-Welt. Die eine packt für eine Autostrecke von 10 Minuten ihren Privatjet aus, die andere fliegt in ihrer Mittagspause mit einer Blume ins Weltall und postet dann ein Statement, das ungefähr wie:
2: Oh my god, you guys, I'm so thankful for this unique experience.
1: Klingt.
3: Ja, immerhin tut sie so, als wäre das außergewöhnlich für sie.
1: Promis muss doch irgendwann langweilig werden. Ich meine, wenn die sich mal eben zum Geburtstag eine Superjacht mieten und die Gäste einzeln per Helikopter einfliegen oder halt mal eben dem Weltallmüll Hallo sagen können. Ich bin immer noch nicht über die Weltallsache hinweg.
3: Wo geht es noch hin? Vielleicht auf direktem Weg in die Hölle? Weil wieso achten die Menschen, auf die es ankommt, weil die wirklich einen Einfluss haben, nicht auf ihre Auswirkungen auf den Zerfall der Welt?
1: Ich bin mir ziemlich sicher, dass Beyoncé in ihrem local überteuerten Coffeeshop nicht aus Pappbechern trinkt. Sonst droht sie dem Laden einfach, dass sie ihn am 3/8 Geburtstag ihres ungeborenen Hamsters kauft und das auf einer Superjacht feiert.
2: Naja, wenn ich es mir recht überlege, hat die Arme wahrscheinlich auch gar keinen local überteuerten Coffeeshop, weil sie wahrscheinlich ihre eigene unethisch angebaute Kaffeeplantage in ihrem Garten hat. Inklusive nicht bis gar nicht bezahlten ArbeiterInnen natürlich.
1: Joa. Mein Strohhalm hat sich jetzt endgültig aufgelöst.
3: Ich gehe mir da mal einen neuen holen.
0: Also lasst euch nicht von Pappstrohhalmen und unrealistischen Lebensstandards der Stars unterkriegen und versucht einfach weiter, euer Bestes, den Planeten zu schonen und zu erhalten.

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1: Ich weiß nicht, was gerade los ist mit mir, ja? Weißt du, je mehr da draußen alles untergeht, habe ich das Gefühl, dass in mir etwas untergeht.

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0: Musischen Zentrum der RUP kann man nicht nur Workshops belegen und Instrumente spielen erlernen, sondern auch Kultur erleben. Man kann zum Beispiel eine Theateraufführung besuchen. CT-Reporterin Greta Tripp nimmt uns mit zu ihrem Besuch einer Aufführung des Studierendenensembles.
1: Raus aus der U35 und rauf auf die Unibrücke. Weit laufen muss ich heute aber nicht, denn für mich geht es ins MZ, das Musische Zentrum an der RUP. Denn hier findet heute eine Aufführung des Studierendenensembles statt. Die Aufführung steht unter dem Motto Wir erzählen. Für mich geht es jetzt aber erstmal rein.
2: Wenn man das Musische Zentrum betritt, kommt man zunächst in einen großen Eingangsraum. Von den Seiten gehen verschiedene Türen und Treppen ab. Ich konnte aber direkt auf die Rampe in der Mitte des Raums zusteuern. Davor konnte ich mir die auf meinen Namen reservierte Karte bzw. das Programm abholen. Die Karten sind übrigens kostenlos. Einen Platz vorreservieren sollte man allerdings trotzdem, denn die Vorstellung, die ich besucht habe, war zum Beispiel komplett ausgebucht. Danach ging es also die Rampe hinauf in die höher liegende Etage. So ganz wusste ich nicht, was mich hinter dem großen Theaterschriftzug an der Wand erwarten sollte, deshalb war ich umso überraschter, als ich der Menge an ZuschauerInnen in den Theatersaal folgte. Mich erwartete eine große Bühne und eine entsprechende Vorrichtung an Scheinwerfern, die von der hohen Decke hing. Einen Sitzplatz fand ich in einer der Stuhlreihen, die gegenüber der Bühne aufgebaut worden waren. Die Veranstaltung bot Platz für etwa 140 ZuschauerInnen. Ich habe mir aber sagen lassen, dass bei anderen Stücken noch mehr Stuhlreihen aufgebaut werden können. Ich setzte mich also und wartete gespannt auf den Beginn der Vorstellung, der nicht lange auf sich warten ließ. Es folgten fünf etwa 15 Minuten lange Stücke von verschiedenen Studierendenensembles, die größtenteils auf bekannten Kurzgeschichten beruhten. Die Zeit flog dahin, da mir jedes der Stücke sehr gut gefallen hat und auch andere Zuschauende teilten diese Meinung mit mir. Zum Beispiel Peter.
3: Welche der fünf Theaterstücke hat Ihnen denn am besten gefallen?
4: Mit dem Schatten, glaube ich.
3: Und was daran, würden Sie sagen, hat Sie besonders beeindruckt?
4: Die Spielerei überhaupt, so wie Sie das gemacht haben, hat Spaß gemacht zuzusehen.
2: Die Schatten folgt einer jungen Frau, Viola, welche die verlorenen Schatten, die niemandem gehören, bei sich aufnimmt und mit ihnen das Schattentheater neu erfindet. Eine skurril niedliche, aber auch lustige und doch ergreifende Geschichte, die durch das Ensemble auf besondere Weise dargestellt wurde. Denn die Protagonistin Viola wurde abwechselnd von allen Studierenden gespielt. Immer gekennzeichnet durch einen, wie sollte es anders sein, violetten Schal. Aber auch andere Stücke haben es den Zuschauenden angetan. Das hat mir Ben erzählt.
5: Also am lustigsten fand ich auf jeden Fall die Mär. Das hat Spaß gemacht. Und am spannendsten fand ich entweder die Lotterie. Da kann ich die Kurzgeschichte dazu auch schon. Deswegen, ich fand das spannend, das mal in Theaterform zu sehen. Die gelbe Tapete, die war auch einfach gut umgesetzt.
2: Die Mär kann man, anders als die anderen Stücke, wohl als Komödie bezeichnen. Hier wurde uns von Kolumbins, Entdeckung Amerikas und dem Leben am spanischen Königshof berichtet und wir alle haben gelernt,
6: Amerika gibt es nicht.
2: Na gut, vielleicht ist das etwas geflunkert. Eine Geschichte, die schockierenderweise aber auf einer wahren Begebenheit beruht, war die gelbe Tapete. Die vom Leben der Autorin inspirierte Geschichte folgt einer Frau des 20. Jahrhunderts, welche durch die Behandlung ihrer Depression weitere psychische Probleme und Halluzinationen entwickelt. Ich hatte die Chance, mit Adrian, einem der Darstellenden der gelben Tapete, zu reden.
3: Wie lange habt ihr euch auf das Stück heute vorbereitet?
7: Ja, mit dem Beginn des Sommersemesters haben wir angefangen, uns vorzubereiten und so richtig gekonnt oder den Text auswendig konnten wir irgendwie erst so gegen Ende, also vor so ein, zwei Wochen, denke ich mal.
2: Dass das Lernen des Stückes seine Zeit gebraucht hat, habe ich Adrian sofort geglaubt, denn bei der gelben Tapete gibt es ein Problemchen. Es gibt nur einen Charakter, denn die Geschichte besteht aus Tagebucheinträgen der Protagonistin. Dieses Problem hat das Ensemble meiner Meinung nach aber auf eine sehr geschickte Weise gelöst, denn sie haben das Stück zu großen Teilen in einem synchronen Sprechchor aufgeführt. Das Gefühl der Protagonistin, den Verstand zu verlieren, wurde so noch eindeutiger vermittelt und eine bedrückende Atmosphäre hat sich über den ganzen Saal gelegt. Adrian hat mir auch noch verraten, was ihm am Theaterspielen am meisten Spaß macht.
7: Ich glaube, mit den anderen Studierenden irgendwie zusammen dieser Prozess dahin und dann natürlich am Ende auf der Bühne zu stehen, das macht am meisten Spaß. Ja.
2: Und den Spaß am Spiel hat man den Darstellenden auch wirklich angesehen. Ich glaube, gerade deshalb hat mich jede einzelne Geschichte, ob lustig oder gruselig, auf ihre ganz eigene Weise gefesselt.
0: Vielleicht habt ihr ja auch Lust bekommen, mal beim Musischen Zentrum vorbeizuschauen. Das Programm findet ihr auf der Webseite des MZ. Oder ihr probiert euch in einem der Theaterkurse einfach mal selbst kreativ aus.

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2: Auch hier bei uns in Bochum klettern die Temperaturen in den nächsten Tagen wieder rasant nach oben. Zerbricht ihr euch auch schon wieder den Kopf darüber, wo man in Bochum die Hitze am besten aushalten könnte? Vielleicht spricht euch ja der Gedanke, den Feierabend im kühlen Wald zu verbringen, an. Das Weidmarer Holz im Bochumer Süden bietet genügend Grünfläche für uns alle und damit unzählige Möglichkeiten, seinen Feierabend zu verbringen. Ihr könntet beispielsweise bei einem entspannten Spaziergang einfach mal die Natur auf euch wirken lassen. Oder wer möchte, kann sich auch seine Kopfhörer schnappen und bei einem guten Podcast oder dem Lieblingslied die Zeit vergessen. Optional könntet ihr bei der Gelegenheit auch bei den Wildgehegen mit Dammwild und Wildschwein vorbeischauen. Aber natürlich bietet es sich auch an, gemeinsame Zeit mit euren Liebsten zu verbringen. Schnappt euch eure Eltern, Freundinnen und Freunde, Großeltern und dreht eine große Runde durch den Wald. Und wenn ihr keine Lust mehr habt, spazieren zu gehen, dann könnt ihr euch für ein Gespräch einfach auf einer Bank niederlassen. Vergesst auch nicht eure Vierbeiner. Sie können eine Abkühlung bei dem Wetter ebenfalls gut gebrauchen. Ich selbst finde, es gibt nur wenige Orte in Bochum, vor allem im Sommer, an denen man so runterkommt wie im Weidmarer Holz. Deswegen, nichts wie los ins kühle Grün.

0: Awareness. Das ist ein Begriff, den wir alle schon mal gehört haben. Besonders aktuell, denn wir haben Festivalsaison. Damit wir auf Veranstaltungen immer sicher sind und garantiert Hilfe bekommen, in übergriffigen Situationen zum Beispiel, gibt es Awareness-Teams. CT-Reporterin Julia Hartl hat mit der Leiterin einer solchen gesprochen.
1: Awareness. Ein Begriff, den wir aktuell mehr hören denn je. Party, Menschenmengen, ausgelassene Stimmung, aber auch Gefahr. Denn auch wenn große Veranstaltungen besonders für den Spaßfaktor da sind, kann es doch mal zu unangenehmen Vorfällen kommen. Um damit nicht mehr allein sein zu müssen, wurden 2012 in Deutschland Awareness-Teams eingeführt. Seitdem finden wir sie überall, ob auf Partys oder Festivals. Und sie bieten mit ihrer Präsenz besonders eins: Sicherheit. Aber was genau bedeutet Awareness jetzt eigentlich? Der Begriff selbst bedeutet Bewusstsein oder Achtsamkeit. Die Teams bieten Unterstützung auf Veranstaltungen. Sie helfen in Konfliktsituationen, bei sexueller Belästigung oder auch in anderen übergriffigen Situationen und bieten somit einen Schutzraum. Mara Ivanovskaya ist selbstständig mit ihrem eigenen Awareness-Team. Sie kümmern sich auf Veranstaltungen darum, dass sich die BesucherInnen sicher fühlen und Hilfe bekommen, sobald es zu unangenehmen Situationen kommt. Gemeinsam sorgt sie mit ihrem Team für ein sicheres und respektvolles Erlebnis.
2: Wenn wir auf ein Festival gucken oder auf irgendwie eine öffentliche Veranstaltung, da kommen super viele Menschen zusammen aus unterschiedlichen Kontexten, Kulturen, Identitäten, also das sind alles so unterschiedliche Menschen und da ist es einfach wichtig, bewusst zu sein über sein Umfeld, um einfach keine Grenzen von den Menschen zu überschreiten, damit auch dann irgendwie jede Person, die da ist, einen schönen Abend haben kann oder einen schönen Tag und das Festival oder die Veranstaltung, was auch immer, halt nicht so doof in Erinnerung bleibt, weil irgendwie was passiert.
1: Wo fängt Awareness eigentlich an? Ist es nur das Team selber oder sind es die Menschen selbst auf Veranstaltungen? Wie kann man selbst am besten mithelfen, um sich und andere vor Übergriffen zu schützen? Ein Awareness-Team funktioniert nicht nur allein, sondern ist oftmals auf Mithilfe angewiesen. Aber wie kann ich als Person auf einer Veranstaltung wirklich mithelfen, wenn ich eine übergriffige Situation mitbekomme?
2: Es ist sehr, sehr wichtig, einfach so ein bisschen mehr so ein Gefühl für den Raum zu kriegen und einfach aufmerksam zu sein. Also manchmal hilft ja schon irgendwie ein kleines Hi, alles gut bei dir, wenn ich irgendwie sehe, da sitzt jemand. Oder irgendwie Leute fühlen sich unwohl, sind alleine, einfach einmal gucken, so, ob es denen gut geht. Das ist schon so eine kleine Geste, die man ja sonst auch aus dem Alltag kennt, die da schon gerade in so großen so Festivals, wo tausende Menschen sind und sich man vielleicht auch wirklich mal verliert, da hilft das schon, da ist das wie so ein kleines Licht in einem Tunnel vielleicht.
1: Trotz allem, Awareness geht oftmals auf Veranstaltungen unter. Aber woran liegt das? Warum wird an der falschen Stelle gespart? Das Problem beginnt bereits bei fehlenden Geldern für den Kulturbereich im Allgemeinen. Laut eines Online-Artikels der Kölner Stadtanzeiger von Maria Gambino-Freien und Jens Meifert gibt es dieses Problem schon länger. In einem Interview sagt die Kölner Club.com, die Kosten kann sich nicht jeder leisten. Eine Verpflichtung für Veranstalter garantiert nicht unbedingt die Qualität. Und ein schlechtes Awareness-Konzept bringt niemanden etwas.
2: Und ich würde mir da mehr Anerkennung, glaube ich, von städtischen Institutionen noch wünschen oder auch von veranstaltenden Menschen. Also es gibt viele große Festivals, Institutionen, die da gar nicht so dieses Bewusstsein für haben oder dann auch nicht so diesen Need darin sehen, sowas zu machen.
1: Jede Veranstaltung, auf der ihr seid, sollte zum tollen Erlebnis werden, ohne dass negative Erinnerungen zurückbleiben. Dafür sorgt das Awareness-Team immer. Sich dieser Wichtigkeit bewusst zu werden, ist der erste Schritt in die richtige Richtung rund um das Thema Awareness.
0: Wir merken also, Awareness ist wichtiger denn je, besonders jetzt, wenn viele große Veranstaltungen stattfinden. Sicherheit und Hilfe ist immer garantiert, sodass Festivals und Partys in aller Ruhe genossen werden können.
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1: Mit Emma Dengel. Im Archiv einer Klosterapotheke in der Toskana sind Unterlagen eines Rezepts gefunden worden, die möglicherweise ein Vorgänger der uns heute bekannten Cola sein könnten. Die Erfindung der Cola wurde bisher auf 1886 zurückdatiert. Jedoch ist die neue Rezeptmischung, die im San Marco-Kloster gefunden wurde, bereits aus der Mitte des 19. Jahrhunderts. Es handelt sich bei dem Rezept nicht etwa um ein braunes kohlensäurehaltiges Getränk, sondern um ein stärkendes Weinelixier aus Coca-Blättern und Cola-Nüssen. Unsere Cola, die wir heute kennen, stammt aus der USA und besteht ebenfalls aus diesen Bestandteilen. Laut Klostervorsteher Manuel Rosso des San Marco Klosters war das stärkende Weinelixier einer der meistverkauftesten Produkte zu der Zeit. Vor der kroatischen Insel Mjet wurde ein in 32 bis 40 Metern Tiefe liegendes Schiffswrack aus dem 7. bis 8. Jahrhundert gefunden. TaucherInnen legten nach und nach durch Restaurierung und Reinigung über 600 Gramm an Goldobjekten frei. Dazu gehören 4 goldene Gürtelgarnituren mit Smaragden, Rubinen und Perlen sowie ein Siegelring mit dem Bildnis eines Kaisers. Die Unterwasserarchäologie arbeitet dabei mit einer bestimmten Datenlage, denn ein gesunkenes Schiff konserviert einen einzigen Moment, der erforscht werden kann. Die Güter an Bord liegen möglicherweise noch so, wie sie beim Untergang verstaut waren. Vor Mjet wird seit 19 Jahren gesucht. Da es auf einer bekannten Handelsroute des Byzantinischen Reichs liegt, wurden bereits 20 unbekannte Fundstellen dokumentiert, darunter das Schiffswrack.

Das war ein Erbstück aus dem Jahr 1987.

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3: Diejenigen, die eine Bevölkerung in der Politik vertreten, müssen natürlich ein Verständnis für die Bevölkerung haben und müssen natürlich auch in der Mitte der Gesellschaft leben.
4: Hoi, hoi,

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2: Und Lea Gorher.
1: Die Pläne der FIFA, Anteile an der Fußball- und Club-WM zum Verkauf zu stellen, besitzen keine realistische Chance mehr, von allen 211 Mitgliedsverbänden unterstützt zu werden. Das berichtet der Spiegel. Nach der Ankündigung durch FIFA-Präsident Gianni Infantino habe sich demnach nun auch die Asiatische Fußballkonföderation AFC der protestierenden UEFA und CONCACAF angeschlossen. Die UEFA hatte bereits zuvor angekündigt, alle künftigen FIFA-Turniere boykottieren zu wollen. Wie diese darauf reagieren wird, wird die Zeit zeigen.
2: Der spanische Regierungschef Pedro Sanchez reist nach Ceuta, das berichtet die Tagesschau. Zuvor waren tausende Menschen von Marokko aus in die spanische Stadt Ceuta gelangt. Spanische Medien sprechen von rund 3000 Menschen, die übers Meer in die Region kamen. Nun reist Spaniens Regierungschef Sanchez in die Region und sendet weitere 60 Soldaten. Eine Ausrufung des Notstandes hatte er zuvor abgelehnt.
1: Die Klimaallianz Deutschland fordert mehr Einsatz für Hitzeschutz und Klimaanpassung. Das berichtet die Zeit. Die Klimaallianz Deutschland fordert von der Bundesregierung konkrete Rahmenbedingungen zum Hitzeschutz, besonders auf kommunaler Ebene. Nach Geschäftsführerin Politik der Klimaallianz Stefanie Langkamp sei das ein Weg, Deutschland langfristig unabhängig von Öl- und Gasimporten zu machen. Auch die Grünen hatten zuvor einen Hitzegipfel auf Europaebene gefordert.
2: Der Rhein erreicht historischen Tiefstand, so der WDR. Am Wochenende erreicht der Rhein den niedrigsten jemals gemessenen Pegelstand. Gefahren löst dies besonders aus, da die Fahrrinne für die Schiffe verengt wird. Fortan sollen grüne Markierungstonnen dabei helfen, die Schiffe auf Kurs zu halten.
0: Das Wetter.
1: Ja, wenn ich mal so aus dem Fenster schaue, sehe ich einen wolkenlosen Himmel und eine sehr strahlende Sonne. Generell haben wir heute in etwa 26 Grad mit Maximaltemperaturen von bis zu 28 Grad. In der Nacht fallen diese dann leider wieder auf etwa 18 Grad, aber auch morgen bleibt es warm und sonnig mit bis zu 25 Grad.
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2: Der WDR-Verkehr hat aktuell keine Meldung für euch. CT wünscht euch weiterhin eine gute Fahrt.

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2: und Lea Gorher.
1: Die Pläne der FIFA, Anteile an der Fußball- und Club-WM zum Verkauf zu stellen, besitzen keine realistische Chance mehr, von allen 211 Mitgliedsverbänden unterstützt zu werden. Das berichtet der Spiegel. Nach der Ankündigung durch FIFA-Präsident Gianni Infantino habe sich demnach nun auch die asiatische Fußballkonföderation AFC der protestierenden UEFA und CONCACAF angeschlossen. Die UEFA hatte bereits zuvor angekündigt, alle künftigen FIFA-Turniere boykottieren zu wollen. Wie diese darauf reagieren wird, wird die Zeit zeigen.
2: Der spanische Regierungschef Pedro Sanchez reist nach Ceuta, das berichtet die Tagesschau. Zuvor waren tausende Menschen von Marokko aus in die spanische Stadt Ceuta gelangt. Spanische Medien sprechen von rund 3000 Menschen, die über das Meer in die Region kamen. Nun reist Spaniens Regierungschef Sanchez in die Region und entsendet weitere 60 Soldaten. Eine Ausrufung des Notstandes hatte er zuvor abgelehnt.
1: Die Klimaallianz Deutschland fordert mehr Einsatz für Hitzeschutz und Klimaanpassung. Das berichtet die Zeit. Die Klimaallianz Deutschland fordert von der Bundesregierung konkrete Rahmenbedingungen zum Hitzeschutz, besonders auf Kommunalebene. Nach Geschäftsführerin Politik der Klimaallianz Stefanie Langkamp sei das ein Weg, Deutschland langfristig unabhängig von Öl- und Gasimporten zu machen. Auch die Grünen hatten zuvor einen Hitzegipfel auf Europaebene gefordert.
2: Der Rhein erreicht historischen Tiefstand, so der WDR. Am Wochenende erreicht der Rhein den niedrigsten jemals gemessenen Pegelstand. Gefahren löst dies besonders aus, da sich die Fahrrinne für die Schiffe verengt. Fortan sollen grüne Markierungstonnen dabei helfen, die Schiffe auf Kurs zu halten.
0: Das Wetter.
1: Ja, wenn man mal ein bisschen draußen durch die Gegend guckt, erkennt man einen wolkenlosen Himmel und eine sehr strahlende Sonne. Generell haben wir heute etwa 26 Grad mit Maximaltemperaturen von bis zu 28 Grad. In der Nacht fallen diese wiederum auf etwa 18 Grad, aber dafür bleibt es auch morgen warm und sonnig mit bis zu 25 Grad.
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2: Der WDR-Verkehr hat aktuell keine Meldung für euch. CT wünscht euch weiterhin eine gute Fahrt.

Das war ein Erbstück aus dem Jahr 1962.

0: Ganz einfach alleine sein.
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2: Auch hier bei uns in Bochum klettern die Temperaturen in den nächsten Tagen wieder rasant nach oben. Zerbricht ihr euch auch schon wieder den Kopf darüber, wo man in Bochum die Hitze am besten aushalten könnte? Vielleicht spricht euch ja der Gedanke, den Feierabend im kühlen Wald zu verbringen, an. Das Weidmarer Holz im Bochumer Süden bietet genügend Grünfläche für uns alle und damit unzählige Möglichkeiten, seinen Feierabend zu verbringen. Ihr könntet beispielsweise bei einem entspannten Spaziergang einfach mal die Natur auf euch wirken lassen. Oder wer möchte, kann sich auch seine Kopfhörer schnappen und bei einem guten Podcast oder dem Lieblingslied die Zeit vergessen. Optional könntet ihr bei der Gelegenheit auch bei den Wildgehegen mit Dammwild und Wildschwein vorbeischauen. Aber natürlich bietet es sich auch an, gemeinsame Zeit mit euren Liebsten zu verbringen. Schnappt euch eure Eltern, Freundinnen und Freunde, Großeltern und dreht eine große Runde durch den Wald. Und wenn ihr keine Lust mehr habt, spazieren zu gehen, dann könnt ihr euch für ein Gespräch einfach auf einer Bank niederlassen. Vergesst auch nicht eure Vierbeiner. Sie können eine Abkühlung bei dem Wetter ebenfalls gut gebrauchen. Ich selbst finde, es gibt nur wenige Orte in Bochum, vor allem im Sommer, an denen man so runterkommt wie im Weidmarer Holz. Deswegen, nichts wie los ins kühle Grün.
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1: Ich weiß nicht, was gerade los ist mit mir, ja? 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
2: in mir etwas untergeht.
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1: Mit Emma Dengel. Im Archiv einer Klosterapotheke in der Toskana sind Unterlagen eines Rezepts gefunden worden, die möglicherweise ein Vorgänger der uns heute bekannten Cola sein könnten. Die Erfindung der Cola wurde bisher auf 1886 zurückdatiert. Jedoch ist die neue Rezeptmischung, die im San Marco-Kloster gefunden wurde, bereits aus der Mitte des 19. Jahrhunderts. Es handelt sich bei dem Rezept nicht etwa um ein braunes kohlensäurehaltiges Getränk, sondern um ein stärkendes Weinelixier aus Coca-Blättern und Cola-Nüssen. Unsere Cola, die wir heute kennen, stammt aus der USA und besteht ebenfalls aus diesen Bestandteilen. Laut Klostervorsteher Manuel Rosso des San Marco-Klosters war das stärkende Weinelixier einer der meistverkauftesten Produkte zu der Zeit. Vor der kroatischen Insel Mjet wurde ein in 32 bis 40 Metern Tiefe liegendes Schiffswrack aus dem 7. bis 8. Jahrhundert gefunden. TaucherInnen legten nach

mit dem Bildnis eines Kaisers. Die Unterwasserarchäologie arbeitet dabei mit einer bestimmten Datenlage, denn ein gesunkenes Schiff konserviert einen einzigen Moment, der erforscht werden kann. Die Güter an Bord liegen möglicherweise noch so, wie sie beim Untergang verstaut waren. Formiet wird seit 19 Jahren gesucht. Da es auf einer bekannten Handelsroute des Byzantinischen Reichs liegt, wurden bereits 20 unbekannte Fundstellen dokumentiert, darunter das Schiffswrack.

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1: Mit Dominik Bade
2: und Lea Gorher.
1: Die Pläne der FIFA, Anteile an der Fußball- und Club-WM zu Verkauf zu stellen, besitzen keine realistische Chance mehr, von allen 211 Mitgliedsverbänden unterstützt zu werden. Das berichtet der Spiegel. Nach der Ankündigung durch FIFA-Präsident Gianni Infantino habe sich demnach nun auch die Asiatische Fußballkonföderation AFC der protestierenden UEFA und CONCACAF angeschlossen. Die UEFA hatte bereits zuvor angekündigt, alle künftigen FIFA-Turniere boykottieren zu wollen. Wie diese darauf reagieren wird, wird die Zeit zeigen.
2: Der spanische Regierungschef Pedro Sanchez reist nach Ceuta, das berichtet die Tagesschau. Zuvor waren tausende Menschen von Marokko aus in die spanische Stadt Ceuta gelangt. Spanische Medien sprechen von rund 3000 Menschen, die übers Meer in die Region kamen. Nun reist Spaniens Regierungschef Sanchez in die Region und entsendet weitere 60 Soldaten. Einen Ausruf des Notstandes hatte er zuvor abgelehnt.
1: Die Klimaallianz Deutschland fordert mehr Einsatz für Hitzeschutz und Klimaanpassung. Das berichtet die Zeit. Die Klimaallianz Deutschland fordert von der Bundesregierung konkrete Rahmenbedingungen zum Hitzeschutz, besonders auf kommunaler Ebene. Nach Geschäftsführerin Politik der Klimaallianz Stefanie Langkamp sei das ein Weg, Deutschland langfristig unabhängig von Öl- und Gasimporten zu machen. Auch die Grünen hatten zuvor einen Hitzegipfel auf Europaebene gefordert.
2: Der Rhein erreicht historischen Tiefstand, so der WDR. Am Wochenende erreicht der Rhein den niedrigsten jemals gemessenen Pegelstand. Gefahren löst dies besonders aus, da die Fahrrinne für Schiffe verengt wird. Fortan sollen grüne Markierungstonnen dabei helfen, die Schiffe auf Kurs zu halten.
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1: Ja, wenn ich hier mal so aus dem Fenster gucke, sehe ich einen sehr wolkenlosen Himmel und eine ziemlich strahlende Sonne. Generell haben wir etwa 26 Grad mit Maximaltemperaturen von bis zu 28 Grad. In der Nacht fallen diese auf etwas leicht

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2: Auch hier bei uns in Bochum klettern die Temperaturen in den nächsten Tagen wieder rasant nach oben. Zerbricht ihr euch auch schon wieder den Kopf darüber, wo man in Bochum die Hitze am besten aushalten könnte? Vielleicht spricht euch ja der Gedanke, den Feierabend im kühlen Wald zu verbringen, an. Das Weidmacher Holz im Bochumer Süden bietet genügend Grünfläche für uns alle und damit unzählige Möglichkeiten, seinen Feierabend zu verbringen. Ihr könntet beispielsweise bei einem entspannten Spaziergang einfach mal die Natur auf euch wirken lassen. Oder wer möchte, kann sich auch seine Kopfhörer schnappen und bei einem guten Podcast oder dem Lieblingslied die Zeit vergessen. Optional könntet ihr bei der Gelegenheit auch bei dem Wildgehegen mit Dammwild und Wildschwein vorbeischauen. Aber natürlich bietet es sich auch an, gemeinsame Zeit mit euren Liebsten zu verbringen. Schnappt euch eure Eltern, Freundinnen und Freunde, Großeltern und dreht eine große Runde durch den Wald. Und wenn ihr keine Lust mehr habt, spazieren zu gehen, dann könnt ihr euch für ein Gespräch einfach auf einer Bank niederlassen. Vergesst auch nicht eure Vierbeiner. Sie können eine Abkühlung bei dem Wetter ebenfalls gut gebrauchen. Ich selbst finde, es gibt nur wenige Orte in Bochum, vor allem im Sommer, an denen man so runterkommt wie im Weidmacher Holz. Deswegen, nichts wie los ins kühle Grün.

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1: Mit Dominik Bade
2: und Lea Groher.
1: Die Pläne der FIFA, Anteile an der Fußball- und Club-WM zum Verkauf zu stellen, besitzen keine realistische Chance mehr, von allen 211 Mitgliedsverbänden unterstützt zu werden. Das berichtet der Spiegel. Nach der Ankündigung durch FIFA-Präsident Gianni Infantino habe sich demnach nun auch die Asiatische Fußballkonföderation AFC der protestierenden UEFA und CONCACAF angeschlossen. Die UEFA hatte bereits zuvor angekündigt, alle künftigen FIFA-Turniere boykottieren zu wollen. Wie diese darauf reagiert, wird die Zeit zeigen.
2: Der spanische Regierungschef Pedro Sanchez reist nach Ceuta. Das berichtet die Tagesschau. Zuvor waren tausende Menschen von Marokko aus in die spanische Stadt Ceuta gelangt. Spanische Medien sprechen von rund 3000 Menschen, die übers Meer in die Region kamen. Nun reist Spaniens Regierungschef Sanchez in die Region und entsendet weitere 60 Soldaten. Eine Ausrufung des Notstandes hatte er zuvor abgelehnt.
1: Die Deutsche Bahn geht gegen die Veröffentlichung einer ZDF-Dokumentation vor. Das berichtet die Zeit. In einer ZDF-Dokumentation geht Reporterin Dunja Hayali auf Probleme bei der Deutschen Bahn ein. Der DB zufolge argumentiert diese Dokumentation die Umstände zu einseitig und fordert nun die Depublizierung der Doku. Das ZDF bestreitet eine zu einseitige Berichterstattung und kündigte bereits für Anfang August einen weiteren Beitrag zur Deutschen Bahn an.
2: Der Rhein erreicht historischen Tiefstand, so der WDR. Am Wochenende erreicht der Rhein den niedrigsten jemals gemessenen Pegelstand. Gefahren löst dies besonders da aus, wo die Fahrrinne für Schiffe verengt wird. Fortan sollen grüne Markierungstonnen dabei helfen, die Schiffe auf Kurs zu halten.
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1: Ja, wenn man bei sich mal aus dem Fenster guckt, erkennt man ja einen doch relativ bewölkten Himmel mit aktuell wenig Sonne. Trotzdem haben wir heute in etwa 26 Grad mit Maximaltemperaturen von bis zu 28 Grad. In der Nacht fallen diese auf ja, ungefähr 18 Grad, aber dafür bleibt es auch morgen warm und sonnig mit bis zu 25 Grad.
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2: Der WDR-Verkehr hat aktuell zwei Meldungen für euch. Einmal die A1 Köln Richtung Dortmund zwischen Hagen West und Schwerdt, etwa 15 Minuten plus 7 Kilometer stockender Verkehr. Und dann einmal die A43 Wuppertal Richtung Recklinghausen zwischen Wittenherve und Kreuz Herne, etwa 10 Minuten plus 7 Kilometer stockender Verkehr. CT wünscht euch weiterhin eine gute Fahrt.

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0: Tut mir nochmal leid, wegen gestern.
1: Ich weiß nicht, was gerade los ist mit mir, ja? Weißt du, je mehr da draußen alles untergeht, habe ich das Gefühl, dass an mir etwas untergeht.

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1: Mit Emma Dengel. Im Archiv einer Klosterapotheke in der Toskana sind Unterlagen eines Rezepts gefunden worden, die möglicherweise ein Vorgänger der uns heute bekannten Cola sein könnten. Die Erfindung der Cola wurde bisher auf 1886 zurückdatiert. Jedoch ist die neue Rezeptmischung, die im San Marco-Kloster gefunden wurde, bereits aus der Mitte des 19. Jahrhunderts. Es handelt sich bei dem Rezept nicht etwa um ein braunes, kohlensäurehaltiges Getränk, sondern um ein stärkendes Weinelixier aus Coca-Blättern und Cola-Nüssen. Unsere Cola, die wir heute kennen, stammt aus der USA und besteht ebenfalls aus diesen Bestandteilen. Laut Klostervorsteher Manuel Rosso des San Marco Klosters war das stärkende Weinelixier einer der meistverkauftesten Produkte zu der Zeit. Vor der kroatischen

mit dem Bildnis eines Kaisers. Die Unterwasserarchäologie arbeitet dabei mit einer bestimmten Datenlage, denn ein gesunkenes Schiff konserviert einen einzigen Moment, der erforscht werden kann. Die Güter an Bord liegen möglicherweise noch so, wie sie beim Untergang verstaut waren. Formiet wird seit 19 Jahren gesucht. Da es auf einer bekannten Handelsroute des Byzantinischen Reichs liegt, wurden bereits 20 unbekannte Fundstellen dokumentiert, darunter das Schiffswrack.

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2: Und Lea Groher.
1: Die Pläne der FIFA, Anteile an der Fußball- und Club-WM zum Verkauf zu stellen, besitzen keine realistische Chance mehr, von allen 211 Mitgliedsverbänden unterstützt zu werden. Das berichtet der Spiegel. Nach der Ankündigung durch FIFA-Präsident Gianni Infantino habe sich demnach nun auch die asiatische Fußballkonföderation AFC der protestierenden UEFA und CONCACAF angeschlossen. Die UEFA hatte bereits zuvor angekündigt, alle künftigen FIFA-Turniere boykottieren zu wollen. Wie diese darauf reagiert, wird die Zeit zeigen.
2: Der spanische Regierungschef Pedro Sanchez reist nach Ceuta, das berichtet die Tagesschau. Zuvor waren tausende Menschen von Marokko aus in die spanische Stadt Ceuta gelangt. Spanischen Medien sprechen von rund 3000 Menschen, die übers Meer in die Region kamen. Nun reist Spaniens Regierungschef Sanchez in die Region und entsendet weiter 60 Soldaten. Eine Ausrufung des Notstandes hatte er zuvor abgelehnt.
1: Die Deutsche Bahn geht gegen die Veröffentlichung einer ZDF-Dokumentation vor. Das berichtet die Zeit. In einer ZDF-Dokumentation geht Reporterin Dunja Hayali auf Probleme bei der Deutschen Bahn ein. Der DB zufolge argumentiert diese Dokumentation die Umstände aber zu einseitig und fordert nun die Depublizierung der Doku. Das ZDF bestreitet eine zu einseitige Berichterstattung und kündigte bereits für Anfang August einen weiteren Beitrag zur Deutschen Bahn an.
2: Der Rhein erreicht historischen Tiefstand, so der WDR. Am Wochenende erreicht der Rhein den niedrigsten jemals gemessenen Pegelstand. Gefahren löst dies besonders aus, da die Fahrrinne für Schiffe verengt wird. Fortan sollen grüne Markierungstonnen dabei helfen, die Schiffe auf Kurs zu halten.
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1: Auf dem Campus gibt es gerade einen eher bewölkten Himmel mit wenig Sonne, mit insgesamt etwa 26 Grad und Höchsttemperaturen von bis zu 28 Grad. In der Nacht fallen diese Temperaturen wiederum auf etwa 18 Grad. Dafür bleibt es auch morgen sonnig und warm mit bis zu 25 Grad.
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2: Der WDR-Verkehr hat aktuell eine Meldung für euch. Einmal die A45 Dortmund Richtung Hagen zwischen Kreuz Dortmund-Witten und Westhofer Kreuz 3 Kilometer Stau. CT wünscht euch weiterhin eine gute Fahrt.

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2: Auch hier bei uns in Bochum klettern die Temperaturen in den nächsten Tagen wieder rasant nach oben. Zerbricht ihr euch auch schon wieder den Kopf darüber, wo man in Bochum die Hitze am besten aushalten könnte? Vielleicht spricht euch ja der Gedanke, den Feierabend im kühlen Wald zu verbringen, an. Das Waldmacher Holz im Bochumer Süden bietet genügend Grünfläche für uns alle und damit unzählige Möglichkeiten, seinen Feierabend zu verbringen. Ihr könntet beispielsweise bei einem entspannten Spaziergang einfach mal die Natur auf euch wirken lassen. Oder wer möchte, kann sich auch seine Kopfhörer schnappen und bei einem guten Podcast oder dem Lieblingslied die Zeit vergessen. Optional könntet ihr bei der Gelegenheit auch bei den Wildgehegen mit Dammwild und Wildschwein vorbeischauen. Aber natürlich bietet es sich auch an, gemeinsame Zeit mit euren Liebsten zu verbringen. Schnappt euch eure Eltern, Freundinnen und Freunde, Großeltern und dreht eine große Runde durch den Wald. Und wenn ihr keine Lust mehr habt, spazieren zu gehen, dann könnt ihr euch für ein Gespräch einfach auf einer Bank niederlassen. Vergesst auch nicht eure Vierbeiner. Sie können eine Abkühlung bei dem Wetter ebenfalls gut gebrauchen. Ich selbst finde, es gibt nur wenige Orte in Bochum, vor allem im Sommer, an denen man so runterkommt wie im Waldmacher Holz. Deswegen, nichts wie los ins kühle Grün.

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0: Nicht selten hört oder erlebt man selbst Mobbing am Arbeitsplatz. Angst vor Fehlern, Leistungsdruck, unmögliche Aufgaben und. All dies ist eine mögliche Folge von Mobbing. CT-Reporterin Melissa Alic hat sich in einem Kommentar mit den Ursachen, den Folgen und den Angeboten für Betroffene beschäftigt.
1: Für Fehler verantwortlich gemacht zu werden, die man nicht gemacht hat, Verantwortungen und Aufgaben entzogen oder zu viel erteilt bekommen, eingeschüchtert werden. Viele Menschen quälen sich zur Arbeit, weil sie von KollegInnen oder Vorgesetzten gemobbt werden. Sie werden meist mit voller Absicht schikaniert und bemerken oftmals gar nicht, dass sie gemobbt werden und warten auf eine Verbesserung von ganz allein. Nach Ferdi kann Mobbing einen hohen Leistungsdruck und schwere psychische und physische Krankheiten verursachen. Viele Betroffene werden während einer Mobbing-Episode arbeitsunfähig, manche schneiden in der Folge ganz aus dem Arbeitsleben aus. Die Universität Leipzig teilt mit, dass 11,4% der Beschäftigten zwischen 18 und 29 Jahren Mobbing an ihrem Arbeitsplatz ausgesetzt sind. Vergleichbare Erfahrungen hätten dagegen nur 3,2% der 50- bis 59-Jährigen. Viele KollegInnen beteiligen sich zwar nicht aktiv am Mobben, helfen aber auch nicht den Personen, die ihre Hilfe und Beistand gebrauchen könnten. Somit werden Mobber geschützt und das Mobben weiter gefördert. In der Regel erfolgt Mobbing durch eine oder mehrere Personen über einen längeren Zeitraum. Laut dem Arbeitsschutz NRW spricht man hier von mindestens 3 Monaten. Wichtig ist, dass nicht jede Streitigkeit oder Konflikt gleich Mobbing ist. Da heißt es zu vermeiden, vorschnell zu urteilen. Offene Anfeindungen, Lästereien oder Ähnliches werden mit Mobbing in Verbindung gebracht. Mobbing kann jedoch in verschiedenen Formen auftreten. Zum Beispiel in Art von sozialen, verbalen und nonverbalen, körperlichen, sexuellen oder Cybermobbing. Laut der Psychologin Margret Löbner reichen die Gründe für Mobbing von einem Versuch der Selbstaufwertung bis hin zum erhofften Versuch, aus einer Langeweile-Situation zu entkommen. Manch einer fühlt sich in seiner Arbeit bedroht und findet Gefallen an einem Machtgefälle oder ist einfach böse und genießt das Schikanieren anderer. In der Regel werden meist Einzelpersonen von einer Gruppe aus gemobbt. Bemerkbar ist dies, wenn Personen am Arbeitsplatz längerfristig oder häufig krank sind, sich abgrenzen und sich von anderen KollegInnen zurückziehen. Auch psychische Veränderungen oder eine Veränderung im Arbeitsverhalten, wie zum Beispiel der Verlust von Freude am Arbeiten oder das Nachlassen der Arbeitsqualität, können Folgen von Mobbing sein. Neben psychischen Folgen können auch physische Folgen wie Schlafstörungen oder funktionelle Störungen sämtlicher Organsysteme wie Herz-Kreislauf-Erkrankungen oder ähnliches ergeben. Oftmals löst sich die Situation nicht von allein. Als betroffene Person sollte man sich Unterstützung suchen. KollegInnen oder Vorgesetzte können eingeweiht werden oder man wendet sich an den Betriebsrat für Hilfe. Zuerst sollte man allerdings versuchen, das Mobbing so gut wie möglich zu ignorieren und oder in einem direkten Gespräch unter 4 Augen mit den MobberInnen darüber aufzuklären, dass Grenzen überschritten wurden. Nach einem Gespräch wird man in der Regel nicht mehr als Opfer gesehen und die mobbende Person sieht einen weniger als leichtes Opfer. Freunde und Familie können einem auch dabei helfen, durch Mobbing nicht in ein Loch zu fallen und als Stütze dienen. Zudem gibt es in Deutschland Mobbing- und Konfliktberatungsstellen für Betroffene, die Beratungen bieten und Perspektiven aufzeigen. Während des Mobbing-Zeitraums ist es empfehlenswert, das Verhalten zu dokumentieren in einem sogenannten Mobbing-Tagebuch, um festzuhalten, wo, genau was, wie, durch wen stattgefunden hat.
0: Das war ein Kommentar von Melissa Alic.

0: In der vorlesungsfreien Zeit pausieren einige der Angebote des Musischen Zentrums. Was jedoch jede Woche stattfindet, ist der autonome Ferienchor. CT-Reporterin Maike Jonen erklärt uns, was es damit auf sich hat.
1: Der Popchor der Ruhr-Universität Bochum macht zurzeit Ferienpause. Wer jedoch auch in der vorlesungsfreien Zeit gemeinsam singen möchte, dem ist es möglich, den autonomen Ferienchor zu besuchen. Dieser probt jeden Mittwochabend im Musischen Zentrum der Ruhr-Uni und steht jedem offen. Lilith ist auch im Ferienchor aktiv und erklärt uns, wie dieser entstanden ist.
2: Das hat eigentlich damit angefangen, dass es immer mal so Proben gab, die halt aus irgendeinem Grund nicht stattfinden konnten. Und dann gab es halt Leute, die meinten, ach, wie schade, das ist doch doof, dass da man dann nicht singen kann, wollen wir uns nicht trotzdem irgendwie zum Singen treffen. Und daraus ist dann halt der Ferienchor entstanden. Und das wurde dann halt auch außerhalb der Semesterprojekte dann weitergeführt.
1: Der Ferienchor arbeitet selbstorganisiert, also ohne ChorleiterInnen. Das eröffnet den Mitgliedern die Möglichkeit, sich musikalisch einzubringen und bei der Auswahl der Stücke mitzuentscheiden. Hier liegt der Fokus jedoch nicht nur auf einer demokratischen Mitbestimmung der TeilnehmerInnen, sondern auch die Lieder, die gesungen werden, stehen häufig in Verbindung zu politischen Diskursen. Besonders feministische und queere Lieder sind fester Bestandteil der Proben. Die Zusammenarbeit in diesem Kontext, aber auch das gemeinsame Singen generell, ist in Liliths Augen eine ganz besondere Erfahrung.
2: Ich finde, gemeinsam musizieren schafft eine Atmosphäre, die man sonst selten hat. Und ich finde es einfach unglaublich vom Gefühl her, wenn man sieht, was man zusammen auch geschafft hat, wenn man länger halt an Stücken probt und da halt gemeinsam auch Energie reinsteckt. Und es macht umso mehr Spaß, wenn man die anderen Leute auch oder viele Leute auch mag und auch persönlich kennenlernt und sich da auch einfach sicher fühlt und so ein, ja, Wir-Gefühl hat. Und ich hoffe, das haben die meisten auch.
1: Der autonome Ferienchor dient daher außerdem als Safe Space und als ein Ort, um sich gegenseitig kennenzulernen. Lilith beschreibt, dass das auch für bereits bestehende Mitglieder des Popchors eine tolle Gelegenheit sein kann, um neue Freundschaften zu schließen.
2: Ich finde, man sieht es richtig oft, dass man nur die Leute kennt, die so um einen herum sitzen. Da muss man dann schon irgendwie spezifisch Kontakt suchen. Und auch für sowas ist das dann halt auch echt schön, dann so die Leute näher kennenlernen zu können.
1: Anders als der Popchor arbeitet der Ferienchor nicht auf ein großes Semesterkonzert hin. Das ermöglicht eine spontane und lockere Probe. Dennoch tritt der Chor gelegentlich auf Flinterveranstaltungen wie dem Treffen des Bochumer Weiberrats im Bahnhof Langendreher oder der 8. März-Demo auf. Zurzeit bereitet er sich außerdem darauf vor, auf dem Dortmunder CSD aufzutreten. Zentral bleibt jedoch auch bei diesen Vorbereitungen der Spaß am gemeinsamen Musizieren.
0: Das ist also der autonome Ferienchor. Wenn das euer Interesse geweckt hat und ihr mittwochsabends ab 19.30 Uhr noch nichts vorhabt, könnt ihr ja mal im Musischen Zentrum vorbeischauen und einfach mitmachen.

mit Jamie Meurer. Die University of Michigan führt eine Phase-3-Studie zu Karies bei Kindern durch. Mit einer Silberdiamin-Fluorid-Lösung wurden die Zähne halbjährlich für wenige Sekunden mit der Flüssigkeit behandelt. Die Silberionen wirken hierbei antibakteriell und hemmen die dentinabbauenden Enzyme, während Fluorid die Remineralisierung und Resubstanz fördert und den Zahnschmelz widerstandsfähiger macht. Der Zerfall am Zahn kam bei mehr als der Hälfte der behandelten Milchzähne zum Stillstand. Nachteilig jedoch sind die tiefschwarzen Stellen, an welchen die Lösung zum Einsatz kam. Zukünftig kann sich bei der Behandlung von Karies also für einen operativen Einsatz oder einen dunklen Fleck am Zahn entschieden werden. Die Forschungsgruppe des DFG Sonderforschungsbereich 1625 berichtet von Fortschritt in der Materialforschung. Sie haben komplexe Mischkristalline nahezu ein Kristallin auf einem Saphir-Wafer wachsen lassen und aus fünf Richtungen Atome darauf geschossen. Diese konnten mittels vier verschiedener Mikroskopiermethoden genauestens untersucht werden. Die Atome lagerten sich in einer sehr gut definierten kristallinen Oberfläche ab, welche extrem glatt ist und hochauflösende Untersuchungen ermöglicht. Die Materialien sind vielversprechend für zukünftige Katalysatoren, welche beispielsweise für die effiziente Produktion von grünem Wasserstoff benötigt werden.

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1: Diejenigen, die eine Bevölkerung in der Politik vertreten, müssen natürlich ein Verständnis für die Bevölkerung haben und müssen natürlich auch in der Mitte der Gesellschaft leben.
2: Hoi, hoi,

0: Awareness, ein Begriff, den wir alle schon mal gehört haben, besonders aktuell, denn wir haben Festival Season. Damit wir auf Veranstaltungen immer sicher sind und garantiert Hilfe bekommen in übergriffigen Situationen, gibt es Awareness Teams. CT-Reporterin Julia Hartl hat sich mit der Leiterin eines solchen unterhalten.
1: Awareness, ein Begriff, den wir aktuell mehr hören denn je. Party, Menschenmengen, ausgelassene Stimmung, aber auch Gefahr. Denn auch wenn große Veranstaltungen besonders für den Spaßfaktor da sind, kann es doch mal zu unangenehmen Vorfällen kommen. Um damit nicht mehr allein sein zu müssen, wurden 2012 in Deutschland Awareness-Teams eingeführt. Seitdem finden wir sie überall, ob auf Partys oder Festivals. Und sie bieten mit ihrer Präsenz besonders eins: Sicherheit. Aber was genau bedeutet Awareness jetzt eigentlich? Der Begriff selbst bedeutet Bewusstsein oder Achtsamkeit. Die Teams bieten Unterstützung auf Veranstaltungen. Sie helfen in Konfliktsituationen, bei sexueller Belästigung oder auch in anderen übergriffigen Situationen und bieten somit einen Schutzraum. Mara Ivanovskaya ist selbstständig mit ihrem eigenen Awareness-Team. Sie kümmern sich auf Veranstaltungen darum, dass sich die BesucherInnen sicher fühlen und Hilfe bekommen, sobald es zu unangenehmen Situationen kommt. Gemeinsam sorgt sie mit ihrem Team für ein sicheres und respektvolles Erlebnis.
2: Wenn wir auf ein Festival gucken oder auf irgendwie eine öffentliche Veranstaltung, da kommen super viele Menschen zusammen aus unterschiedlichen Kontexten, Kulturen, Identitäten. Also das sind alles so unterschiedliche Menschen und da ist es einfach wichtig, bewusst zu sein über sein Umfeld, um einfach keine Grenzen von den Menschen zu überschreiten, damit auch dann irgendwie jede Person, die da ist, einen schönen Abend haben kann oder einen schönen Tag und das Festival oder die Veranstaltung, was auch immer, halt nicht so doof in Erinnerung bleibt, weil irgendwie was passiert.
1: Wo fängt Awareness eigentlich an? Ist es nur das Team selber oder sind es die Menschen selbst auf Veranstaltungen? Wie kann man selbst am besten mithelfen, um sich und andere vor Übergriffen zu schützen? Ein Awareness-Team funktioniert nicht nur allein, sondern ist oftmals auf Mithilfe angewiesen. Aber wie kann ich als Person auf einer Veranstaltung wirklich mithelfen, wenn ich eine übergriffige Situation mitbekomme?
2: Es ist sehr, sehr wichtig, einfach so ein bisschen mehr so ein Gefühl für den Raum zu kriegen und einfach aufmerksam zu sein. Also manchmal hilft ja schon irgendwie ein kleines Hi, alles gut bei dir, wenn ich irgendwie sehe, da sitzt jemand. Oder irgendwie Leute fühlen sich unwohl, sind alleine, einfach einmal gucken, so, ob es denen gut geht. Das ist schon so eine kleine Geste, die man ja sonst auch aus dem Alltag kennt, die da schon gerade in so großen so Festivals, wo tausende Menschen sind und sich man vielleicht auch wirklich mal verliert, da hilft das schon, da ist das wie so ein kleines Licht in einem Tunnel vielleicht.
1: Trotz allem, Awareness geht oftmals auf Veranstaltungen unter. Aber woran liegt das? Warum wird an der falschen Stelle gespart? Das Problem beginnt bereits bei fehlenden Geldern für den Kulturbereich im Allgemeinen. Laut eines Online-Artikels der Kölner Stadtanzeiger von Maria Gambino-Freien und Jens Meifert gibt es dieses Problem schon länger. In einem Interview sagt die Kölner Club.com, die Kosten kann sich nicht jeder leisten. Eine Verpflichtung für Veranstalter garantiert nicht unbedingt die Qualität. Und ein schlechtes Awareness-Konzept bringt niemanden etwas.
2: Und ich würde mir da mehr Anerkennung, glaube ich, von städtischen Institutionen noch wünschen oder auch von veranstaltenden Menschen. Also es gibt viele große Festivals, Institutionen, die da gar nicht so dieses Bewusstsein für haben oder dann auch nicht so diesen Need darin sehen, sowas zu machen.
1: Jede Veranstaltung, auf der ihr seid, sollte zum tollen Erlebnis werden, ohne dass negative Erinnerungen zurückbleiben. Dafür sorgt das Awareness-Team immer. Sich dieser Wichtigkeit bewusst zu werden, ist der erste Schritt in die richtige Richtung rund um das Thema Awareness.
0: Wir merken, Awareness ist wichtiger denn je, besonders jetzt, wo viele große Veranstaltungen stattfinden. Sicherheit und Hilfe ist immer garantiert, sodass Festivals und Partys in aller Ruhe genossen werden können.

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0: Und damit einen schönen guten Abend und herzlich willkommen zu unserer musikalischen Reise in die Vergangenheit. Heiko Prinz bin ich.
2: Und hallo, Andreas Scheidt bin ich. Auch von mir einen schönen guten Abend zu unserer Rückschau. Heute geht es in das Jahr 2007.
0: Das ist schon wieder bald 20 Jahre her. Also noch nicht jetzt, aber bald. Ja, das ist ja verrückt.
2: Das sind, wenn ich mal genau gerechnet habe, 19 Jahre. Aber das macht nichts, weil es gab da wirklich gute Musik. Die werden wir jetzt erforschen heute in der Stunde. Ist ja sehr vielfältig. Wir haben von Indie bis Dance und deutschen Pop und ein schönes Cover haben wir auch noch dabei. Und erstmal jetzt die Arctic Monkeys. Großartiges Album damals. Favorite Worst Nightmare auf Platz 14 in Großbritannien. Flu Westlich.

0: Wenn ich hier bei mir aus dem Fenster gucke, wir senden übrigens wieder aus dem Homeoffice hier gerade, ne, voll ja. Gut, und ich gucke hier aus dem Fenster und ich denke mir so, was soll das ganze Laub da eigentlich? Das ist ja verrückt, es hat schon wieder gelaubt hier. Aber der Song gerade, der passt da wunderbar zu, oder?
1: Der passt wunderbar, der Autumn Song, es ist manchmal schon ein wenig herbstlich zwischendurch, wenn nicht gerade die Hitzewelle durchgeht. Aber ich glaube, die Blätter vor deinem Fenster, die kommen jetzt vom Sturm, ne? Die haben da ein bisschen durchgefegt, ja, überall von den Stürmen.
0: Ich bin mir nicht sicher, die sind schon verfärbt. Ich glaube, die haben einfach irgendwann mal im Anfang des Jahres vergessen zu fegen. So, das ist. Naja.
1: Die Stadtreinigung bei dir hat das nicht so im Griff alles. Ich merke das schon, ja. Gut, wir sind in den britischen Top 10 angekommen, habt ihr gemerkt. Autumn Song von den Manic Street Preachers. Und wir gehen nochmal weiter spielen. Noch ein paar Tracks aus dem britischen Top 10 aus dem Juli 2007. Und jetzt haben wir die gute Avril Lavigne für euch, aus dem Album The Best Damn Thing When You're Gone.
0: Ganz wunderbar, Avril. 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

0: Out, Ray. Das muss ich immer ganz am Ende so ein bisschen mit singen, in Anführungsstrichen. Ne? So. Der Song, der geht irgendwie so rein hier von den Hoosiers und Worried About Ray. Das die 6 gewesen.
1: So ein Wachmachsong, den man gut in Morgensendungen spielen kann.
0: Ja. Ja, absolut. Ja. Auch wenn wir hier gerade am Abend sind. Ne? Ihr müsst ja wach werden, weil ich weiß ja nicht, was ihr alle noch so vorhabt heute Abend. Ne? In diesem Sinne, gern geschehen.
1: In diesem Sinne hören wir auch den nächsten Track von der großartigen Kate Nash. Damals ihr Durchbruch mit dem Song Foundations. Hören wir jetzt. Auf der 2 in England.

0: Musik von Kate Nash und Foundations. 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
0: Die Top 10 aus dem Jahr 2007, um genau zu sein, Juli 2007. Und Andreas, mach's nochmal ganz genau.
3: Ich mach's nochmal ganz genau. Wir gehen um 19 Jahre zurück und machen die Übersicht über die Top 10. Auf Platz 10 haben wir gehört die Manic Street Preachers, Autumn Song. Die 9 haben wir übersprungen, Mika mit Big Girl, You Are Beautiful. Und die 8, Groove Armada, Song for Mutia, Out of Control. Die 7 haben wir gehört, Avril Lavigne, When You're Gone. Und die 6, die Band, die Hoosiers, Worried About Ray. Dann haben wir ein paar Tracks übersprungen. Auf der 5 Enrique Iglesias, ja, es ist der Sohn, genau, Do You Know? Und auf der 4 Fergie, Big Girls Don't Cry. Auf der 3 war damals im Juli 2007 Rihanna featuring Jay-Z mit dem bekannten Umbrella. Aber die 2 haben wir gerade gehört, Kate Nash mit den Foundations. Und auf der 1 im Juli 2007, heute vor 19 Jahren, Timbaland featuring Carrie Hilson, The Way I Are. Hören wir.

0: Ja, das Nummer 1 Album aus dem Juli 2007, die wunderbare Amy MacDonald haben wir gehört mit dem Album This Is Alive, ihr Durchbruch, ihr Debütalbum und darauf jede Menge Hits, unter anderem dieser hier, Mr. Rock'n'Roll. Ja, und was noch so los war?
1: Gut. Was war?
0: Was noch so los war im Juli 2007, das hören wir jetzt von Heiko.
2: 4.7.2007. Abgeordnete im Bundestag müssen in Zukunft ihre Nebeneinkünfte offenlegen. Das entscheidet das Bundesverfassungsgericht. 5.7. Das Internationale Olympische Komitee benennt die russische Stadt Sotschi als Austragungsort der Olympischen Winterspiele 2014. 8.7. Roger Federer gewinnt zum 5. Mal in Folge das Tennisturnier in Wimbledon. Und am 29.07.2007, der Spanier Alberto Contador gewinnt die Tour de France.

0: My Chemical Romance und Teenagers, hier ist Erbgut auf CT. Ich habe gerade drüber nachgedacht, sind eigentlich jetzt schon Semesterferien an der Roni? Ich glaube, das ist soweit, ne?
1: Glaube ich, wir sind nicht im Bilde mehr als quasi ehemalige Studenten, haben wir das nicht mehr so im Blick, glaube ich. Aber ja,
0: doch, ich glaube, das ist so. In diesem Sinne, willkommen in den Ferien und so weiter oder in der vorlesungsfreien Zeit. Ja, ich weiß, habe ich nicht da vergessen. Da
1: werden auch noch Klausuren geschrieben
0: gelesen. Ja, ich weiß das alles, aber vielleicht könnt ihr ja gerade ein bisschen abschalten von dem ganzen Zeugs, was gerade abgeht. Gerade mit My Chemical Romance und was haben wir jetzt zum Abschalten?
1: Wir haben zum Abschalten jetzt, nicht zum Abschalten der Sendung, sondern ja, Abschalten zum geistigen Entspannen haben wir für euch. Oh. Wir gehen natürlich zurück in 2007, sind wir immer noch und spielen Musik aus den britischen Albumcharts und der deutschen Singlecharts, nämlich Nelly Furtado. Die hatte damals ihr zweites großes Album draußen, Loose. Und falls euch der Sound irgendwie bekannt vorkommt, ist es auch wieder produziert von Timbaland. Die hatten wir ja vorhin schon auf der Nummer 1 in England. Jetzt hören wir aber die Single aus dem Nelly Furtado Album

0: 36 Grad. Ja. Und wir dachten wirklich so, wow, dieser Song heute in dieser Sendung, der passt ja so voll super gut, auch wenn es grau, glaube ich, gerade nicht 36 Grad sind in Bochum.
1: Jetzt gerade nicht, aber die letzten Tage war ja doch einiges an Hitzewellen, was durchs Land ging. Und da zirpen die Grillen, auch im Song hier gerade. Sehr schön, passt zur Stimmung im Moment, zu diesem trockenen, heißen Sommer. Ja, genau, die Zweiraumwohnung, Inga Humpe und Tommy Eckert, die beiden zusammen. Inga Humpe kennt man ja noch, kennen wir alten Säcke natürlich noch aus den aus den 80ern von Ideal, ne? Die Humpe-Schwestern, Inga und Annette Humpe.
0: Die Annette haben wir heute aber auch ausgelassen.
1: Die haben wir heute ausgelassen.
0: Muss ich mal sagen.
1: Ja, ich weiß, dass du dich darüber aufregst, aber die Annette hat dann Musik gemacht mit diesem komischen Arnel Tawil und das mochtest du nicht.
0: Nee, mochte ich
1: nicht. Genau. Haben wir das auch geklärt. Schön, aber jetzt kommt ein Musiker, den wir beide, glaube ich, mögen, oder?
0: Ja, das geht auf jeden Fall klar. Ein
1: großartiger britischer Songwriter, Paolo Nutini, auf dem britischen Albumcharts, Platz 32. These Trees hieß das Album und der Song, den kennt ihr auch. 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

0: Großartig. Die Editors aus dem Album In End Has a Start. Wir sind hier im Juli 2007, da war das Album groß und der Song Smokers Outside Hospital Doors. Die Editors sind auch wieder jetzt aktiv, sind gerade im Studio, glaube ich, oder zumindest in den letzten Zügen. Und Ende Oktober kommt ein neues Album raus. Oktober 26 kommt ein neues Album raus von Editors. Surface, Echo und Sound soll es heißen.
1: Ende Oktober?
0: Ja, genau. Und also die machen ja immer nur alle paar Jahre ein Album. Dazwischen gibt's ja dann auch immer noch Solo-Projekte ganz gerne mal von Sänger Tom Smith, der noch eigene Sachen macht. Aber jetzt gibt's die Band wieder und wir sind gespannt. Ich mag die immer sehr gerne.
1: Weißt du, was Ende Oktober ist? Außerdem Ende Oktober ist?
0: Nee.
1: Ende Oktober sind's nur noch 2 Wochen, bis GTA 6 rauskommt.
0: Ah, okay. Hier spricht der Spielefan natürlich, okay.
1: Ich denke nur noch in dieser Kategorie.
0: Ja, ich habe es nicht so auf dem Schirm, okay.
1: Nee, macht ja nichts. Aber ich denke mittlerweile nur noch in dieser Kategorie, ich komme aus dem Urlaub wieder, dann ist nur noch so und so lange bis GTA 6. So, ne? Das ist, heieiei. Gut.
0: wir gehen zurück zu guter Musik. Ja. Die Editors waren auf jeden Fall damals auch eine Band, die häufig schon auf den Campusradios und auch diesem hier lief im Jahr 2007. Eine andere Band, die ebenfalls regelmäßig in der Playlist war, sind natürlich die Kings of Leon. Die hatten damals das Album draußen Because of the Times. Und daraus hören wir den großartigen Song On Call.
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0: großartig, oder? Das ist doch gar nicht schlecht, oder?
1: Was ich finde auch, das neue Album der Stones, ne?
0: Ja, das neue Album der Stones, Foreign Tongues, großartig produziert. Man merkt überhaupt nicht, dass die Herren schon in den 70er, 80ern sind. Irre.
1: Also, das ist verrückt.
0: Toller Sound, Stimmen fast unverändert und dann noch ein tolles Cover drauf auf dem Album. Der Rest sind eigene Songs, aber das ist das Cover auf dem Album, der Coversong. You Know I'm No Good, natürlich im Original von Amy Winehouse, hören wir jetzt natürlich gleich und ist halt aus dem Jahr 2007, beziehungsweise das Album Back to Black, wo es drauf ist, ist schon aus dem Jahr 2006 und die Single ist dann im Januar 2007 nochmal veröffentlicht worden, dieser Song. You Know I'm No Good. Aber die Stones haben das echt gut hingekriegt. Das ruft die Hölle, muss man sagen.
1: Ich wollte auch gerade sagen, das ist ja im Prinzip so, dass man jetzt nicht sagen kann, wie wir das sonst an der Stelle mal tun, das Original ist natürlich tausendmal besser. Nee, gar nicht.
0: Das ist tatsächlich in dem Fall, das ist ein guter Kandidat für das Jahresende, einer der besten Cover-Songs wahrscheinlich des Jahres.
1: So, ja.
0: Aber trotzdem hören wir natürlich jetzt nochmal das Original von ihm.
1: Ja.
0: Hat auch was. Es ist halt ein bisschen reduzierter.
1: Ihr kennt uns ja, können wir jetzt nicht drauf verzichten.
0: Nein.

0: zeitloser Klassiker, das Album Back to Black, Amy Winehouse. You know I'm no good, haben wir gehört, aus 2007. Und das war die Musik dieser Sendung, aus dem Jahr 2007.
1: Wir müssen Tschüss sagen, ist ja verrückt.
0: Ja. Natürlich, es gibt gleich wieder, natürlich wie gewohnt, die Jamaican Flavors in the Mix. Und wir verabschieden uns und haben noch einen Song für euch, nämlich Snow Patrol.
1: Von Christoph ist die Sendung, die gleich kommt. Das müssen wir immer noch dazu sagen. Wir können ja den Christoph nicht unterschlagen.
0: Nein, natürlich. Die Sendung ist natürlich von Christoph Kraus, ganz klar.
1: Ja. Machen wir schon mal das an. Da sind wir auch große Fans von der Band Snow Patrol. Heiko Prinz bin ich.
0: Und Andreas Scheidt bin und war ich. Und demnächst gibt's weiter Airput. Immer freitags von 8 bis 9. Macht's gut. Tschüss.
1: Tschüss, schönes Wochenende.

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0: Unentschicht.
1: Als Polydipsie wird medizinisch ein stark erhöhter Durst bezeichnet, der schon krankhafte Tendenzen annimmt.
2: Boah, ich glaube, ich habe Polydipsie.

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